0: was meinst. Wie lang es noch dauern wird.
1: Ich muss fort!
0: Hörst dich, Marie. Und bist doch fromm. Und gut. Und treu.

0: Ich bin Philon auf der Spur.
1: Ah!
0: Und jetzt alles finster, finster. Marie, es war wieder was.

es ist hinter mir hergegangen. Es wurde schad, was soll das denn? Jetzt muss ich fort.

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1: Das Messer. Wo ist das Messer? Ich hab's da gelassen. Mehr. Noch mehr. Mir graut's. Da regt sich was. Still. Alles still und tot. Mörder, Mörder! Ah, da du! Nein, ich selbst. Marie, Marie, was hast du für eine rote Schnur um den Hals? Hast dir das rote Halsband verdient? Wie die Ohrringlein mit deiner Sünde. Was hängen dir die schwarzen Haare so wild? Mörder, Mörder! Werden nach mir fort, das Messer verrät mich. Da, da ist's! So, da hinunter. Es taucht ins dunkle Wasser wie ein Schwarz.